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0: Song wird mit KI erstellt.
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So ist es. Es fängt gerade erst an und damit sage ich einen wunderschönen Sonntagmorgen natürlich hier live im Radio. Hier ist er wieder, euer Wachermacher. Ja, wochenlang, monatelang Abstinenz. Aber wie gesagt, wenn ich euch die

die Geschichte am heutigen Tag noch erzähle, da werdet ihr sagen, das kann einfach nicht sein. Das mir sagte, hey, ich will. Ich wollte weiter, weiter, nicht aufgeben. Tja, erst Auszug, Trennung. Dann neue Wohnung. Und dann legt man sich erstmal 2,5 Wochen ins Krankenhaus. Es ist schon der Wahnsinn. Und mit dieser Diagnose, ja, da muss ich jetzt leider leben die nächsten Jahre. Und wir müssen wirklich das Beste draus machen. Wie gesagt, es ist immer abhängig, wie ich mich fühle. Danach werde ich auch am Sonntag senden. Sollte es nicht gehen, wird es vielleicht eine Vorproduktion geben oder ich muss es leider ausfallen lassen. So viel zur Info am Anfang hier von eurem Wachermacher. Ab 2.8. so rum ist es richtig. 2026. Das mir immer sagt, was ich will. Ich hoffe, ihr habt mich ein bisschen vermisst. Weiter nicht aufgeben. Und schön, dass ihr alle wieder mit eingeschaltet habt und da fleißig dabei seid. Und unser Anni sagte schon, es fängt gerade erst an. Und das natürlich kurz nach 8. Wir haben es 8 Uhr und genau, ja, gleich 5 Minuten in 5 Sekunden.

0: Und damit gehen wir rein in den Sonntagmorgen mit eurem Wachermacher, dem Andreas, für die nächsten 2 Stunden von 8 bis 10. Und ich hoffe, jeden Sonntag bin ich wieder jetzt hier live zu hören.
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Tja, lange nicht gehört. Fats Domino. Schöner Olli, oder? Habe ich gleich noch einen zweiten Hit mit reingepackt hier in die Sendung. Erstmal gibt es ein bisschen Musik und gegen 20, also 8.20 Uhr, gibt es den ersten Bericht von mir. Blueberry Hill, hier sei es, Fats Domino.

0: Ja, Frühstück ist fertig, Kaffee ist fertig. Was kann die nächsten 2 Stunden so kommen? Natürlich, wer meine Sendung kennt, bunt gemixt, Oldies 80er, mal über 90er, vielleicht auch mal was Neues. Aber es gibt natürlich auch Disco Fox und Schlagersongs für unsere deutschsprachigen Fans und natürlich auch für unsere Hörer hier im World Wide Web. Aber dazu komme ich natürlich erstmal noch nicht. Nein, ich habe jetzt diesen genau meinen nächsten Song drin. Und zwar ist es der Wahrmacher-Song der Stunde.
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0: Tja, so ist es. Ich habe ja versprochen, es wird jeden was dabei am heutigen Sonntagmorgen. Tja, wir haben es 8:20, 21 gleich 22. Und ja, ich habe den nächsten ersten Bericht heute mitgebracht. Zeit statt Zeitplan. Lasst euch einfach mal überraschen.
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2: In den Kabinen an Bord der Cunard-Schiffe und besonders in den Grill-Suiten wird genau das ermöglicht, mit mehr Platz und zusätzlichen Rückzugsmöglichkeiten. 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
0: Tja, das ist so ein kleiner Bericht wieder vom Wasser. Ja, ich liebe auch das Meer. Und ich überlege schon die ganze Zeit, seit der Diagnose, mache ich jetzt noch eine Kreuzfahrt, mache ich keine. Aber ich denke mal, wenn es zeitlich passt, werde ich jemanden mitnehmen. Und zwar dann fahren wir zu zweit, zwar mit zwei Einzelzimmern, aber meine liebe große Schwester, die ist in ihren Jahren auch nicht groß weit weggekommen. Und die würde ich dann dazu mitnehmen und sagen, komm Ingrid, wir machen mal so eine ganz, ganz kleine Mini-Kreuzfahrt. So 6-7 Tage, mal sehen, wo es lang geht. Ich bin auch am Plan, muss das mit ihr sprechen. Nicht, dass die dann umfällt auf dem Wasser. Nein, das wollen wir doch nicht. Nein, nein. Aber bei uns geht es natürlich erstmal weiter. Und gestern ging sie ja los in Dresden. Die Kaisermania am Freitagabend bei traumhaften Temperaturen. Und da kam auch dieses Lied unter anderem auf der großen Bühne und mittlerweile sind es nicht nur 20.000 im Festgelände, nein, auch über 20.000 Gäste, die ringsrum sich da auf den Elfwiesen breit machen und einfach sagen, ich genieße das, ich will einfach nur die Musik hören, bisschen lauschen, bisschen Spaß haben, bisschen Party haben. Ja, warum nicht? Ich bin selbst auch schon bei der Kaisermania gewesen, ich habe sie auch 2008, 2009 begleiten dürfen als DJ, aber ja, die Zeiten haben sich geändert, die Zeiten sind vorbei. Man wird nicht jünger und von daher ist alles gut. Aber ich denke mal, irgendwann fährt Andreas auch wieder mal zu der Kaisermania nach Dresden.

Roland, der Kaiser natürlich, dich zu lieben. Es ist ein Kultsong schlechthin. Und genauso habe ich noch einen Kultsong rausgesucht. Vom Jack Johnson. Und danach gibt es heute mal was ganz, ganz Neues. Und das wird dann jetzt jede Woche mit in der Sendung mit dabei sein. Zweimal in der Stunde wird es sie geben. Und zwar unser Daily Update. Aber dazu kommen wir später noch. Aber dann gibt es die aktuellen Informationen, was sich im August geändert hat, was sich heute geändert hat, was sich vielleicht morgen ändern wird. In diesem Sinne erstmal viel Spaß noch mit Musik und wir haben es genau. Ja, wie spät haben wir es denn? Ach, wir haben es schon wieder 8:30. Ja, Wahnsinn. Das ist ja der Wahnsinn. Es ist 8 Uhr. Ja, 8 Uhr und gleich 30 Minuten. Also es fehlen uns noch 30 Sekunden knapp und dann ist es wirklich 8 Uhr und 30.

0: Musik von Jack Johnson und wir schalten jetzt mal ganz, ganz schnell rüber in unser anderes Sendestudio zum Sven. Und der Sven hat natürlich das Daily Update für heute den Sonntag, den 2026, was will ich mit 1900? Ja, ja, 1900 war auch eine schöne Zeit hier, ja. So, nee, Spaß beiseite, los geht's, hier ist es, euer Daily Update des Tages.
1: Hier ist das Daily Update vom 1. August 2026. Einen schönen Samstag zusammen und einen guten Auftakt in den neuen Monat. Heute vor 12 Jahren wurde das Bezahlen...
0: Ja, das war jetzt das falsche Daily Update. Kann passieren, kann vorkommen. Aus Versehen daneben gedrückt. Aber wir machen es gleich nochmal. Ich suche es ganz schnell nochmal raus. Wo ist er hin? Der Daily? Der Herr Daily aus dem Daily-Laden? Ja, da müssen wir gucken. Nein, das ist nicht der Daily. Aber wir finden es auf jeden Fall... Ja, Jack Johnson, da ist er. Da ist das Daily Update für den 2.8. Jetzt haben wir es richtig. Ich hoffe, es funktioniert auch gleich, dass ich es auch gleich so rüberkriege jetzt hier. Ja, das machen wir. Also wie gesagt, die 2 Sekunden. Sorry, ich habe da ein bisschen geträumt. Ich war noch gestern zum Samstag unterwegs und bin heute eigentlich zum Sonntag unterwegs. Aber ja, irgendwie, wie gesagt, wochenlang Abstinenz. Aber jetzt kommt es natürlich nochmal aktuell, das Daily Update für den heutigen Sonntag.
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1: Hier ist das Daily Update am ersten Sonntag im August. Damit hallo zusammen. Heute tritt ein neues Gesetz in Kraft, das uns alle betrifft. In der EU müssen ab jetzt KI-erstellte Texte, Bilder und auch Videos ab sofort gekennzeichnet werden. So soll auf den ersten Blick klarer werden, ob Inhalte von Menschen oder von einer künstlichen Intelligenz stammen. Besonders bei täuschend echten Deepfakes gelten strengere Regeln. Ein wichtiger Schritt also für mehr Transparenz, auch für uns hier alle im Alltag und vor allem im Netz. Und übrigens, Randnotiz, ich bin übrigens ein echter Mensch und ich mach gleich Feierabend. Heute vor 11 Jahren wurde ein echter Gigant der Meere getauft. Mit fast 400 Metern Länge galt die MSC Zui damals als größtes Containerschiff der Welt. An Bord fanden über 19.000 Standardcontainer Platz. Ein schwimmender Koloss, der bereits vor 11 Jahren zeigte, wie riesig die Schifffahrt geworden ist und wie viele Waren jeden Tag rund um den Globus unterwegs sind. Ab heute lohnt sich erneut der Blick in den Nachthimmel. Der Komet Tempel 2 erreicht in den kommenden Tagen seinen sonnennächsten Punkt und kommt damit auch der Erde ganz besonders nah. Mit etwas Glück und einem Fernglas ist der Himmelsbesucher sogar zu erkennen. Also ein Schauspiel, das nur alle etwa 5,5 Jahre in dieser Form zu sehen ist. Heute vor 40 Jahren eroberte Chris de Burgh mit The Lady in Red die Spitze der britischen Charts. Die gefühlvolle Ballade wurde zu seinem größten Hit und gehört bis heute zu den bekanntesten Liebesliedern überhaupt. In Deutschland reichte es nur für Platz 5, hielt sich aber 1986 immerhin 14 Wochen lang in den Charts. Jetzt kommt der komplette Kontrast, aber auch ein Charts-Erfolg und noch gar nicht so lange her. Heute vor 2 Jahren landete Shireen David mit Bauch, Beine, Po auf Platz 1 der deutschen Charts.

0: Für die Rapperin war es bereits der 7. Song, der direkt an die Chartspitze schoss. Das hat vor ihr noch keine Solokünstlerin in Deutschland geschafft. Heute vor 2 Jahren also ein echter Meilenstein für die deutsche Chartsgeschichte. Und das war das Daily Update vom 2. August. Übrigens, heute ist der Tag des Malbuchs. Ja, Kinder lieben Malbücher und vor allem diese eine Phase, in der sie nicht nur das Bild ausmalen, sondern auch den Tisch, die Wand, den Familienhund und plötzlich irgendwie die Haftpflichtversicherung eingreifen muss. Sven Weikamp, Daily Redaktion.
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2: Tja, und damit sind wir wieder komplett auf Kurs. Sorry, dass ich nochmal den, gestern habe ich den erst runtergezogen und habe aus Versehen den falschen Jingle da reingepackt. Jetzt habe ich ihn vorher schon mal, was soll das denn hier zum Sonntagmorgen? Ja, ja, um 8 Uhr und gleich 39 Minuten. Gibt's Musik natürlich erstmal von Blue System. Und wie gesagt, ganz, ganz wichtig, also für unsere Radiobetreiber. Denkt bitte dran, ab heute ist Kennzeichnungspflicht für KI-Songs.

Albano und Humina. Power Sempre, Sempre. Und das natürlich um 8:45. Viertel vor 9. Oder 8:45 Uhr. Hier in eurer Lieblingssendung zum Wachermacher am heutigen Sonntagmorgen, den 2.8. Ja, ja, ja, ja. Mexikanische Rhythmen. Ja, bei diesen Temperaturen gestern mal Sommerpause. Heute geht es wieder hoch mit den Temperaturen. Aber wir haben ja auch Sommer.

So, schieben wir gleich so einen Sommersong noch hinten dran und dann wollen wir uns natürlich doch mal über Hitzeschutz im Jahr 2026 unterhalten. Schöner Klassiker von Tony Esposito, der Kalimba und der Kaluna hier sagt.

0: Tja, 8 Uhr und 52 Minuten und gleich 4 Sekunden. Hier ist der letzte Bericht in dieser Stunde. In 10 Minuten gibt es dann natürlich das aktuelle Wetter für den heutigen Sonntagmorgen. Hier aus dem Sendestudio, aus dem neuen Sendestudio muss ich dazu sagen. Ja, ja, ich bin da auch nochmal weggezogen. Und wie gesagt, es hat ja alles ein bisschen gedauert, die ganze Geschichte. Wie gesagt, Sendestudio eingerichtet. Ja, Wespe gestochen, ab ins Krankenhaus. Und ja, dann kam eine Diagnose raus, wo ich sagen kann, oje, Andreas, das fehlt ja jetzt auch noch in deinen letzten Jahren, sagen wir mal so, in den letzten Jahren nicht. Wir haben noch ein bisschen Zeit dazu, aber das muss nicht unbedingt sein. Aber wie gesagt, das Thema K kennt ja jeder und hat natürlich auch schon viele betroffen. Und mich hat es natürlich auch mittlerweile voll erwischt mit diesem großen K, mit dem großen Buchstaben K am Anfang. Ihr wisst, was es sich handelt, aber dazu möchte ich mich natürlich nicht so weit aus dem Fenster lehnen und nichts dazu wie sagen. Wie gesagt, wir sind immer live im Radio, aber die Hörer sollten es natürlich auch wissen, wenn mal die Sendung ausfällt. Wie gesagt, tut mir leid, war nicht mein Versehen, muss ich dann wirklich passen, dann ist es wirklich gesundheitlich. Ansonsten wünsche ich euch natürlich jetzt viel Spaß mit dem nächsten kleinen Bericht. Hitzeschutz im Jahr 2026. Und hier ist er.
1: Hitze kommt besonders durch unsere Fenster in die Innenräume. Vorhänge sind als Sichtschutz zwar schön und gut, schützen aber nicht gegen hohe Temperaturen, erklärt Tobias Pfoh vom Fenster- und Türenspezialisten Veru.
2: Alles, was hinter der Scheibe ist, bringt herzlich wenig. Wichtig ist, was vor der Scheibe ist. Rollladen oder Raffstores sind eine Art Außenjalousie mit Lamellen, sodass die Hitze erst gar nicht in den Raum reinkommt.
1: Auch spezielle Dreifach-Sonnenschutzverglasung ist sinnvoll, um auch UV-Strahlung, die Möbel und Böden ausbleichen kann, abzuhalten. Ganz wichtig im Sommer, statt die Fenster auf Kipp zu stellen, lieber morgens, bevor es heiß ist, stoßlüften.
2: Oder abends, sodass man einmal die frische, kalte Luft reinlässt und dann bitte aber Rollladen oder Raffstore runterlassen und gerne ein paar Schlitze offen lassen, sodass die Luft zirkuliert und sich nicht hinter dem Rollladen vor dem Fenster staut.
1: Gerade wer tagsüber nicht zu Hause ist, dem empfiehlt der Experte ein smartes System.
2: Weil es ein ideales Zusammenspiel ist aus Fenster, Rollladen oder Raffstore, Sonnenschutz und Sensoren und Steuerungstechnik, weil sie miteinander im Endeffekt kommunizieren, sprechen und erkennen, im richtigen Zeitpunkt eben abzudunkeln. Idealerweise, und da würde ich empfehlen, einfach mal bei Veru zu schauen, die haben da perfekt abgestimmte Systeme, genau für diesen Anwendungsfall.
1: Um unsere Räume auch an heißen Tagen angenehm kühl zu halten, lohnt es sich also, an mehreren Stellschrauben zu drehen.
3: Guten Morgen zusammen, raus aus den Federn, denn die Sonne lacht. Und euch wünsche ich damit einen schönen Tag, natürlich mit uns im Ohr. Also bleibt dran und genießt den Tag.

0: Wir haben es genau 9 Uhr. Hier in unserem gemeinsamen Frühstücksprogramm der Wachermacher mit Andreas gibt's jetzt das Wetter-Update. Fangen wir gleich rein. In München wird es wieder warm. In Freiburg auch. In Freiburg werden es 33 Grad. Stuttgart, Saarbrücken auch 32 bis 33 Grad. München, Nürnberg, ja, 30 Grad. Dann wird es noch etwas frischer, aber so die Hälfte, die Querhälfte von Deutschland ist schon ganz schön warm. Frankfurt 31 Grad. Köln 30 Grad. 28 Grad. In Münster 27 Grad. In unserem Raum hier, 27 Grad auch im Raum Sachsen. Also ich bin in Thüringen, in Brandenburg, Berlin 26 Grad, Hamburg 25 Grad. Emden, viele Grüße an unsere Nordlichter. Die haben es wirklich noch günstig mit 25 Grad, Flensburg nur 23 Grad und an der Ostsee um Raum Rostock rum um die 24 Grad am heutigen Sonntagmorgen. Dann schicken wir uns mal ganz, ganz liebe Grüße hier über den Stream natürlich an alle, die mich vermisst haben. Liebe Grüße natürlich nach Pirna an den Thomas und an die Doreen. Liebe Grüße natürlich an den Peter und an die Christine nach Blauen auf die Village Fever Ranch. Liebe Grüße natürlich nach Ansbach an unsere Sabine. Sie musste diese Woche ja einen ganz, ganz großen Verlust hinnehmen. Ihr Hündchen, ihre Susi ist leider von uns gegangen. Dann schicken wir liebe Grüße natürlich an unsere Radiokollegen vom Bergfest, an den Sascha, an den Klaus, an den Heigo in Vinzenz an der Lur, aber ich denke mal, der schläft noch um die Zeit, ja. Liebe Grüße natürlich auch an meine Schwester, liebe Grüße nach Krefeld, an den Dirk, an die Ingrid, an die Yvette. Liebe Grüße an meinen Junior, der ist gerade im Urlaub. Der ist in Barbe. Liebe Grüße natürlich auch unsere neuen Hörer hier im Raum Schmöll in Thüringen. Die hören jetzt das Programm über einen schönen Sender über Radio Schmüll. Ansonsten, liebe Grüße natürlich an alle angeschlossenen Stationen, an euch, liebe Hörer. Ihr seid wirklich immer treu zur Sache. Wenn ich die Hörerzahl wieder sehe, es ist fantastisch, nach 2 Monaten nicht da gewesen zu sein. Und trotzdem sind Hörerzahlen da, wo ich sagen kann, Hammer. Liebe Grüße natürlich an meine Kollegin, eine Moderatorkollegin, nach Radeberg. Liebe Grüße natürlich auf dem Betzenberg. Liebe Grüße natürlich nach Kaiserslautern. So, was gibt es heute noch Aktuelles? Es sind überall Schulferien, ja, in Saarbrücken, Hessen, Rheinland-Pfalz, Niedersachsen, so ja, und so weiter und so fort. Also in ganz Deutschland sind große Schulferien. Wie gesagt, der KI muss heute gekennzeichnet werden. Was gibt es noch Neues? Der Tag der Puppen in der USA. Der Tag des Malbuches. Tja, und vor 114 Jahren, am 2.8.1912, wurde der erste Schnellbrocken-Schaum Feuerlöscher angemeldet. Mensch, das weiß ich wirklich nicht. So, da sind wir schon wieder durch hier mit unserem meinen Daily Update. Das offizielle Daily Update gibt es ja nochmal in der zweiten Stunde. Ich denke mal, so kurz vorm Feierabend wird es das nochmal geben. So gegen 8:45. Ansonsten wünsche ich euch jetzt noch viel Spaß und gute Unterhaltung mit dem nächsten Song. Auch so ein Lieblingssong aus meinen guten alten 80ern.
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0: ausgespielt bis zur letzten Sekunde. Das war unsere Long- und unsere Maxi-Version der Stunde.
1: Hallo Leute, mein Name ist Bruce Willis und ich habe den härtesten Job der Welt, nämlich Ehren.
2: Morgen, Bruce.
1: Ja, Mann, gottverdammter Morgen, Hans-Jürgen.
2: Oh Mann, das war echt ein geiles Wochenende. Ich war nur draußen in der Sonne. Was hast denn du gemacht?
1: Auch ich habe diese beiden Tage genossen. Samstag 4.30 Uhr ging's los. Da saß ich schon im Straßencafé.
2: Was? Das hat doch so früh noch gar nicht auf.
1: Nebensächlich. Wenn man weiß, wie man die Tür aufbricht. Und jeder, der schon mal ein Space Shuttle geflogen hat, kommt mit einer Kaffeemaschine zurecht.
2: Wieso setzt du dich um die Uhr

0: Freestyle in ein Straßencafé.
1: Ist doch klar, damit ich um 5 Uhr im Freibad sein konnte.
0: Aber da ist es doch noch arschkalt. Bruce, warum gehst du nicht mittags ins Freibad wie alle anderen Leute?
1: Schwachkopf, weil ich meinen Sommerplan einhalten musste. Mach du mal eine Radtour, leg dich dabei auf den Liegestuhl und iss 5 Eisbecher. Nur zum Grillen musste ich kurz anhalten.
0: Ja, aber...
1: Unterbrich mich nicht. 7 Uhr Flug nach Ibiza. 7.15 Uhr Rückflug. Dazwischen Schnorcheln im Mittelmeer, Sangria trinken und einen Sonnenbrand bekommen.
0: Wieso die Hektik?
2: Weil ich um 7:30 den Rasen sprengen musste und dafür noch Dynamit brauchte.
0: Nein, ich meine, ich habe mich richtig schön entspannt. Und du? Du machst alles auf einen Schlag. Wieso?
1: Weil du mir am Freitag gesagt hast, dass am Wochenende der Sommer kommt. Also ist er heute wieder weg. Oh Mann, ich freue mich schon auf den nächsten Sommer. In einem Jahr.

0: Tja, die Vicky spricht mir aus dem Herzen, liebe das Leben und das mache ich jetzt auch. Ich liebe auch mein Leben in Zukunft. Und wir haben es 9 Uhr und 18 Minuten und gleich 30 Sekunden. Hier zum Machermacher am Sonntagmorgen natürlich in euren Lieblingssendern. Überall, wo ihr mich hören könnt, nochmal herzlich willkommen und einen schönen Sonntagvormittag.
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Schöner Klassiker natürlich von Queen. Das Radio Gaga, Radio Gaga. Und das natürlich um 9 Uhr und gleich 24 Minuten hier zum Machermacher am Sonntagmorgen. Einen haben wir noch. So einen schönen Klassiker aus den 80ern. Und danach machen wir den Blick in die Sterne. Dann gibt es das Horoskop für die kommende Woche. Von mir für euch.

0: Tja, und hier ist es natürlich für euch euer Horoskop für die kommende Woche, für den Montag bis zum Sonntag. Und am Sonntag gibt es nächste Woche natürlich dann die neue Ausgabe vom Wachermacher. Und da gibt es auch wieder, ja genau, das neue Daily-Update für die kommende Woche. Und natürlich dann unser Horoskop der Woche. Und das ist natürlich immer live und in Farbe und immer aktuell. Und es sind natürlich bei vielen Horoskopen auch viele, viele wahre Dinge drin. Ob es da zutrifft, das kann ich auch nicht beantworten. Ich weiß es nicht, aber hier ist für euch erstmal das Horoskop.
1: 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Das aktuelle Wochenhoroskop. Wassermann.
2: Neue Möglichkeiten zeigen sich diese Woche dort, wo man sie am wenigsten erwartet. Beruflich kann ein mutiger Gedanke den Startschuss für etwas Größeres geben. In der Liebe wächst die Verbundenheit, wenn gemeinsame Zeit bewusst genossen wird.
1: Fische.
2: Die Woche schenkt Fischen einen klaren Blick für das Wesentliche. Beruflich lohnt es sich, Aufgaben in Ruhe abzuschließen, bevor Neues begonnen wird. In der Beziehung sorgt ein liebevoller Moment für Geborgenheit und Vertrauen.
1: Widder.
2: Man spürt den Wunsch, Dinge aktiv voranzubringen. Beruflich können Eigeninitiative und Entschlossenheit jetzt den Unterschied machen. In der Liebe bringt eine spontane Entscheidung frischen Schwung in den Alltag.
1: Stier.
2: Gelassenheit zahlt sich den gesamten August über aus. Beruflich führen Geduld und Ausdauer Schritt für Schritt zum Ziel. In der Liebe entsteht ein schönes Gefühl von Sicherheit, wenn kleine Aufmerksamkeiten den Alltag bereichern.
1: Zwillinge.
2: Diese erste Augustwoche lebt von neuen Begegnungen und interessanten Gesprächen. Beruflich kann ein unerwarteter Kontakt wertvolle Impulse liefern. In der Beziehung sorgt gemeinsamer Humor für Leichtigkeit und gute Stimmung.
1: Krebs.
2: Krebse sollten diese Woche auf das eigene Bauchgefühl hören. Beruflich hilft es, den Fokus auf die Aufgaben zu richten, die wirklich wichtig sind. Und in der Liebe schafft ein offener Austausch Klarheit und emotionale Nähe.
1: Löwe.
2: Löwen stehen auch diese Woche gerne im Mittelpunkt. Und genau das gelingt in diesen Tagen ganz besonders mühelos. Beruflich überzeugen Löwen mit ihrer positiven Ausstrahlung ganz spielend leicht andere. Und in der Liebe sorgt eine herzliche Überraschung für strahlende Gesichter.
1: Jungfrau.
2: Mit einer guten Planung lassen sich auch größere Vorhaben entspannt angehen. Beruflich bringt Übersicht und Genauigkeit einen ganz klaren Vorteil. In der Beziehung stärkt gegenseitige Unterstützung das Wir-Gefühl.
1: Waage.
2: Die Woche lädt Wagen dazu ein, auf Ausgleich zu achten. Beruflich können kluge Kompromisse zu einem besseren Ergebnis führen. In der Liebe sorgt Ehrlichkeit für Harmonie und gegenseitiges Verständnis.
1: Skorpion.
2: Ein genauer Blick eröffnet neue Chancen. Beruflich lohnt es sich, Entwicklungen aufmerksam zu beobachten und auch den richtigen Zeitpunkt abzuwarten. In der Liebe entstehen intensive Momente durch Offenheit und Vertrauen.
1: Schütze.
2: Die Lust auf Abwechslung macht sich bei Schützen in dieser Augustwoche wieder bemerkbar. Beruflich können kreative Ideen frischen Wind in bestehende Projekte bringen. In der Beziehung sorgt eine gemeinsame Unternehmung für unbeschwerte Sommerstimmung.
1: Steinbock.
2: Konsequenz bleibt diese Woche die größte Stärke von Steinböcken. Beruflich zeigen sich erste Erfolge eines langfristigen Einsatzes. In der Liebe schenkt ein verlässlicher Mensch genau das Gefühl, das man lange vermisst hat.
1: Das war der Blick in die Sterne.
3: Alle Angaben ohne Gewähr.
0: So ist es. Das war das Blick für die kommende Woche, für euer Horoskop. Wer dran glaubt, ja, warum nicht? Wer nicht dran glaubt, ist auch gut. Wir haben es auf jeden Fall mit in die Sendung gepackt. Den nächsten Song habe ich persönlich reingepackt, weil der liegt mir seit ein paar Wochen sehr, sehr nah und sehr, sehr im Herzen. Es ist einer von zweien. Viele wissen es schon, was ich da mal spiele, aber viele sagen, hey, kenne ich noch nicht. Sei, wer du bist. 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

Also ihr Lieben, seid wer ihr bleibt oder seid wer ihr bist. Ich würde sagen, es ist doch sehr, sehr viel Wahrheit in diesem Song.

So klingt Musik am Sonntag bei uns. Schön, dass ihr da seid. Gibt es eigentlich so richtige Sonntagsrituale? Zum Beispiel der Gang zur Kirche oder ein ausgiebiges Sonntagsfrühstück und danach ein Familienspaziergang in der Natur? Meine Nachbarn sind sich da wirklich einig und total routiniert. Die einen backen jede Woche Sonntag, die anderen gehen immer zum Wochenfinale grundsätzlich ins Museum und die von gegenüber, ja, die machen sonntags immer den Haushalt samt Fensterputzen. Und erwischt, ja, ich bin jeden Sonntag hier im Radio. Fast. Schönen Sonntag euch zusammen, jetzt mit diesem Hit hier.

0: ILO, das Electric Light Orchestra natürlich. Confusion, und das ist natürlich um 9 Uhr und gleich 42 Minuten hier zum Wachermacher am Sonntagmorgen. Ja, die Zeit verrinnt. 2 Stunden gehen gleich wieder den Bach runter. Frag mich gerade, wo ist die Zeit schon wieder hin? Aber jetzt hoffe ich, dass es das Daily Update nochmal gibt und dass ich das auch das Richtige reingezogen habe.
1: Hier ist das Daily Update am ersten Sonntag im August. Damit hallo zusammen. Heute tritt ein neues Gesetz in Kraft, das uns alle betrifft. In der EU müssen ab jetzt KI-erstellte Texte, Bilder und auch Videos ab sofort gekennzeichnet werden. So soll auf den ersten Blick klarer werden, ob Inhalte von Menschen oder von einer künstlichen Intelligenz stammen. Besonders bei täuschend echten Deepfakes gelten strengere Regeln. Ein wichtiger Schritt also für mehr Transparenz, auch für uns hier alle im Alltag und vor allem im Netz. Und übrigens, Randnotiz, ich bin übrigens ein echter Mensch und ich mach gleich Feierabend. Heute vor 11 Jahren wurde ein echter Gigant der Meere getauft. Mit fast 400 Metern Länge galt die MSC Zui damals als größtes Containerschiff der Welt. An Bord fanden über 19.000 Standardcontainer Platz. Ein schwimmender Koloss, der bereits vor 11 Jahren zeigte, wie riesig die Schifffahrt geworden ist und wie viele Waren jeden Tag rund um den Globus unterwegs sind. Ab heute lohnt sich erneut der Blick in den Nachthimmel. Der Komet Tempel 2 erreicht in den kommenden Tagen seinen sonnennächsten Punkt und kommt damit auch der Erde ganz besonders nah. Mit etwas Glück und einem Fernglas ist der Himmelsbesucher sogar zu erkennen. Also ein Schauspiel, das nur alle etwa 5,5 Jahre in dieser Form zu sehen ist. Heute vor 40 Jahren eroberte Chris de Burgh mit The Lady in Red die Spitze der britischen Charts. Die gefühlvolle Ballade wurde zu seinem größten Hit und gehört bis heute zu den bekanntesten Liebesliedern überhaupt. In Deutschland reichte es nur für Platz 5, hielt sich aber 1986 immerhin 14 Wochen lang in den Charts. Jetzt kommt der komplette Kontrast, aber auch ein Charts-Erfolg und noch gar nicht so lange her. Heute vor 2 Jahren landete Shireen David mit Bauchbeine Po auf Platz 1 der deutschen Charts.

Für die Rapperin war es bereits der 7. Song, der direkt an die Chartspitze schoss. Das hat vor ihr noch keine Solokünstlerin in Deutschland geschafft. Heute vor 2 Jahren also ein echter Meilenstein für die deutsche Chartsgeschichte. Und das war das Daily Update vom 2. August. Übrigens, heute ist der Tag des Malbuchs. Ja, Kinder lieben Malbücher und vor allem diese eine Phase, in der sie nicht nur das Bild ausmalen, sondern auch den Tisch, die Wand, den Familienhund und plötzlich irgendwie die Haftpflichtversicherung eingreifen muss. Sven Weikamm, Daily Redaktion.

Jawohl, der Sommer kommt auf jeden Fall wieder, zumindest die nächsten Tage. Schauen wir mal, wie lange das anhält. Und denke mal, da gibt es dieses Jahr bestimmt auch wunderschön einen Spätherbst. Und mit David Guetta im Ohr starten wir ab in den Feierabend.

Lebensgefahr und Ronde Tablet. The One Away. Ja, seit zwei Wochen läuft sie ja die Kaisermania in Dresden. Und wir spielen natürlich diese Woche und nächste Woche einige Songs von der Kaisermania mit. Sexy warst du schon immer und dann gibt es wirklich nur noch zwei Songs im Player und dann ist schon wieder Feierabend. Wir haben es 9 Uhr und gleich 51 Minuten.

Musik vom Roland. Und das ist natürlich kurz vor 10. Ich gehe jetzt wirklich auf die Zielgerade. Euer Machermacher hat gleich Feierabend. Da sind die 2 Stunden schon wieder weg. Ich weiß gar nicht, wo die hin sind.

Tja, Wahnsinn, Wahnsinn, Wahnsinn. Wo sind die 2 Stunden hin? Wir haben noch knapp 3 Minuten Zeit. Und genauso mit diesem Song möchte ich mich heute verabschieden bei euch. Es wurde ja schon gesagt, die Lady und die Red von der Christe Birkte war ein Hammersong. Und den spielen wir jetzt noch als allerletzten, als mein Outro. Ich sage Dankeschön fürs Dabeisein, fürs Lauschen, für die letzten 2 Stunden. Ich hoffe, euch hat es ein bisschen gefallen. Es hat mir wieder riesig Spaß gemacht, nun endlich mal wieder hinter den Reglern zu sitzen und euch hier live aus Schmüll, aus der Mutz- und Knopf-Breitenstadt, oder gesagt andersrum, aus der Knopf- und Mutz-Breitenstadt Schmüll in Thüringen, glücklich zu machen. Also wer keinen Mutzbreiten kennt, der sollte unbedingt mal nächstes Jahr hierher kommen zum Mutzbreitenfest. Es ist der Hammer. Es schmeckt sowas von. Oh. Für heute sage ich Dankeschön, macht's gut, kommt gut durch die Woche. Schönen Sonntag noch an alle angeschlossenen Stationen. Schönen Sonntag mit eurem Programm. Und wir hören uns, so Gott will, sage ich jetzt mal, kommenden Sonntag wieder hier im Radio. Heute macht der Wacherwacher Feierabend. Wir haben noch eine Minute Zeit, eine knappe Minute, 1,5 Minuten. Wir haben es genau 9:58:30. Also ich mach Tschüss, sag Bye-bye, kommt gut durch die Woche. Euer Wachermacher.

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2: Sonntagvormittag hier in deinem Lieblingsradio. Hello, hello, hello. Schön, dass du da bist. Schön, dass du eingeschalten hast. Die nächsten zwei Stunden gehören uns, also dir und mir und der besten Musik für deinen Sonntagvormittag. Jetzt mit The Bowser und Magnetic und davor Ray und Joy. Kommt gut in diesen Sonntagvormittag. Hallöchen.
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Sonntagvormittag hier in deinem Lieblingsradio, 10.13 Minuten. Oh, die perfekte Zeit für unsere Trompeten. Wir haben Sonntag, der 2. August 2026, 10:13 Uhr. Das hier ist einfach Essig, deine Late Morning Show Deutschlands. Immer sonntags von 10 bis 12 hier in deinem Lieblingsradio. Ja, heute ist Sonntag, der einzige Tag, an dem ich bleib nur 5 Minuten liegen, plötzlich eine ganze Stunde dauert. Fun Fact, sonntags wird am meisten Kuchen gegessen, aber gleichzeitig nehmen sich die meisten Menschen vor, montags gesünder dann auch noch zu leben. Ja, Timing ist eben alles. Und wusstest du, der Sonntag ist der Tag mit den meisten Nickerchen, quasi die inoffizielle Weltmeisterschaft im Mittagsschlaf. Also, Füße hoch, Kaffee in die Hand und den Sonntag genießen, natürlich mit einfach Essig.

WhatsApp ist für viele von uns selbstverständlich wie der Haustürschlüssel. Morgens hörst du Nachricht, mittags schnell den Einkaufszettel, abends noch das Katzenvideo in die Familiengruppe. Genau das nutzen Betrüger gerade wieder schamlos aus. Die Masche ist fies, weil sie auf den ersten Blick völlig harmlos aussieht. Plötzlich landet eine Nachricht auf dem Handy, angeblich von WhatsApp, von einem Bekannten oder mit der Warnung wie bestätige deine Nummer oder dein Konto wird gleich gesperrt. Und genau in dem Moment hoffen die Betrüger darauf, dass wir nicht nachdenken, sondern einfach klicken. Wer drauf hereinfällt, das kann sein WhatsApp-Konto im schlimmsten Fall ungewollt mit einem fremden Gerät verknüpfen. Das Verrückte, sie merken davon erstmal gar nichts. WhatsApp funktioniert weiter wie immer, nur dass plötzlich noch jemand heimlich mitliest. Chats, Fotos, Videos und Kontakte, alles kann für die Kriminellen interessant werden und dann wird's richtig dreist. Mit ihrem Account schreiben die Betrüger anschließend ihre Freunde oder Familie an. Da kommt dann eine Nachricht wie, kannst du mir mal kurz einen Code schicken oder ich brauche ganz dringend deine Hilfe. Und weil da ihr Name und ihr Profilbild stehen, wirkt das Ganze natürlich erstmal glaubwürdig. Deshalb gilt, sobald eine Nachricht Druck macht, irgendwas bestätigt werden soll oder jemand plötzlich nach einem Code fragt, lieber einmal tief durchatmen. Niemand gewinnt einen Preis, weil er in 3 Sekunden auf einen Link geklickt hat. Im Gegenteil, wer kurz innehält, spart sich im Zweifel jede Menge Ärger. Ein guter Blick lohnt sich übrigens auch in die WhatsApp-Einstellungen. Unter verknüpfte Geräte siehst du nämlich, ob außer deinem eigenen Rechner noch ein unbekanntes Gerät verbunden ist. Falls ja, sofort abmelden und wenn die Zwei-Faktor-Authentifizierung aktiviert, macht es Betrügern gleich noch ein gutes Stück schwerer. Am Ende ist es wie im echten Leben, wenn plötzlich jemand vor der Haustür steht und behauptet, er müsse dringend ihren Schlüssel haben, würdest du ja wahrscheinlich auch nicht einfach aufschließen. Also, warum solltest du das dann auf deinem Smartphone anders machen? Mal drüber nachdenken, vielleicht eventuell habe ich dich jetzt dabei ertappt und du denkst darüber mal ein bisschen nach und in Zukunft bist du bestens gewappnet gegen die Betrüger.

0: Maske?
1: Sonnenbrille oder Regenschirm? In den nächsten Tagen lautet die Antwort ganz klar, am besten beides einpacken. Es wird richtig heiß, aber die Gewitter mischen immer wieder mit.
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1: Heute am Sonntag starten wir vielerorts freundlich. Häufig scheint die Sonne, allerdings bleibt die Südosthälfte etwas unbeständiger. Dort treffen Sonne und Wolken auf schwüle Luft, sodass sich teilweise kräftige Schauer und Gewitter entwickeln können. Sonst dominiert das Sommerwetter. Die Temperaturen, die reichen heute von 20 bis 32 Grad. Morgen, am Montag, tritt der Sommer dann richtig auf. Meist scheint den ganzen Tag die Sonne, nur gelegentlich ziehen ein paar Wolken durch. Im Norden und Nordosten bleibt es trocken. Richtung Westen und Südwesten können sich dagegen örtlich Schauer oder Gewitter bilden. Die Hitze nimmt dabei ordentlich Fahrt auf. Zwischen 25 und bis zu 38 Grad ist alles dabei. Der Montag wird damit vielerorts der heißeste Tag der ersten Wochenhälfte. Auch am Dienstag bleibt das Thermometer auf Hochsommer eingestellt. Verbreitet gibt es mehr Sonne als Wolken und lange trockene Abschnitte. Allerdings sollte man den Himmel im Blick behalten, denn regional können sich erneut Schauer und Gewitter entwickeln. Die bringen örtlich sogar Unwetterpotenzial mit. Die Temperaturen ändern sich kaum und liegen zwischen 26 und 38 Grad. Schauen wir noch auf den Mittwoch. Dort sorgt ein Mix aus Sonne und Wolken für etwas Abwechslung. Immer wieder sind einzelne Schauer oder Gewitter möglich, vor allem Richtung Südosten können diese kräftig ausfallen. Ganz vorbei ist Hitze aber noch nicht. Mit 23 bis 35 Grad bleibt es weiterhin sommerlich bis hochsommerlich. Also, es bleibt warm. Die 40 Grad Marke übrigens, die können wir noch die kommende Woche knacken. Vielleicht gibt es wieder einen neuen Hitzerekord. Die Gluthitze, sie ist wieder zurück. Der Sommer, der ist wieder da. 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Gleich wieder mit unserer Rubrik Kurze Frage, kurze Antwort. Alltagsfragen leicht erklärt. Auch wenn Sonntag ist, geht's heute um den Job. All das gleich hier in der Show. Jetzt aber erstmal Jana Ryan mit It Is What It Is.

stell dir mal vor, du kommst morgens ins Büro, machst den Computer an und dein Chef sagt ganz locker: Ach übrigens, ich habe gestern Abend schon mal deine Mails gelesen. Da würden die meisten vermutlich erstmal nach dem Puls fühlen. Aber Überraschung, in manchen Fällen ist das tatsächlich erlaubt. Wo die Grenzen liegen und wann dein Chef ganz klar die Finger vom Postfach lassen muss, das klären wir gleich hier nach Meta und All I Need. Bei kurzer Frage, kurze Antwort, Alltagsfragen leicht erklärt.

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1: Heute mit der Frage, darf mein Chef meine Mails lesen? Die meisten von uns gehen wahrscheinlich davon aus, mein E-Mail-Postfach gehört mir. Schließlich steht da ja mein Name drauf. Ganz einfach. So ist es aber tatsächlich nicht. Entscheidend ist erstmal die Frage, darfst du dein Firmen-Mail-Konto auch privat nutzen oder nicht? Ist private Nutzung ausdrücklich verboten, dann darf dein Arbeitgeber unter bestimmten Voraussetzungen auf dein Postfach zugreifen. Zum Beispiel, wenn du krank bist, im Urlaub oder wichtige Kundenanfragen beantworten müssen. Voraussetzung ist allerdings, dass das Unternehmen klare Regeln dafür aufgestellt hat, etwa im Arbeitsvertrag oder in einer Betriebsvereinbarung. Heißt aber auch nicht, dass der Chef sich mit einem Kaffee gemütlich hinsetzen und deine Mails aus Langeweile durchlesen darf. Dafür braucht es immer einen konkreten Anlass. Noch spannender wird's, wenn private E-Mails auf dem Firmenkonto erlaubt sind. Dann ist die Hürde für den Arbeitgeber deutlich höher, denn private Nachrichten stehen unter besonderem Datenschutz. Ja, Datenschutz Deutschland ist ja immer sehr besonders. Einfach mal reinschauen, wenn man neugierig ist? Ja, nee, gar keine Chance. Das wäre rechtlich einfach nicht zulässig. Und falls der Chef den Verdacht hat, dass der Mitarbeiter etwas ausgefressen hat, gilt ebenfalls, erst muss ein konkreter Verdacht auf eine Pflichtverletzung geben und der muss dokumentiert sein. Erst danach darf geprüft werden. Also nicht erst schnüffeln und danach Gründen suchen. Nee, genau andersrum. Im Zweifel dürfen dann sogar andere dienstliche Kommunikationswege wie Microsoft Teams überprüft werden. Unterm Strich heißt das also, der Chef darf nicht einfach nach Lust und Laune im Postfach stöbern, aber je nachdem, welche Regeln im Unternehmen gelten und ob es einen berechtigten Anlass gibt, kann ein Blick ins dienstliche Mailkonto tatsächlich erlaubt sein. Wer also zwischendurch die Urlaubsplanung oder den privaten Grillabend lieber über das Firmenkonto organisiert, sollte vorher vielleicht noch einmal einen Blick in die IT-Richtlinien werfen. Kurze Frage, kurze Antwort, Alltagsfragen leicht erklärt, auch wieder nächste Woche hier in der Show.

wurde gerade eben schon wieder aufgezogen. Ja, hier ist einfach Essig. Schönen guten Morgen erstmal. Vielleicht warst du ja schon seit Anfang der Sendung mit dabei und vorhin gab es einen Bericht über WhatsApp. Und da habe ich mich sehr schwer getan mit einem bestimmten Wort. Und zu mir wurde jetzt geschrieben, ja, ist aber auch ein schwieriges Wort tatsächlich. Ja, deswegen üben wir das jetzt nochmal gemeinsam. Und zwar ging es um das Wort Zwei-Faktor-Authentifizierung. Guck mal, ist gar nicht mal so schwer. Zwei-Faktor-Authentifizierung. Wenn man sich bewusst das einredet, Zwei-Faktor-Authentifizierung, dann ist das gar nicht mehr so schwer, lieber Tobi, ja, ne? Dir erstmal einen schönen Sonntag, ne? Kommen wir jetzt zu was ganz anderem. Die Bundesliga macht noch Sommerpause. Keine Freitagabendspiele, keine VAR-Diskussionen und kein Trainer, der nach dem ersten Spieltag schon seinen Job verteidigen muss. Aber sportlich war diese Woche trotzdem einiges geboten. Schauen wir zuerst in die Formel 1. Heute steigt in Ungarn das letzte Rennen vor der Sommerpause. Lando Norris startet von der Pole Position und will seine starke Saison fortsetzen. Danach haben die Fahrer tatsächlich mal ein paar Tage Luft, wobei frei bei Formel 1 fahren wahrscheinlich bedeutet Fitnessstudio, Simulator und zwischendurch ein Foto mit Sonnenbrille auf einer Yacht. Im Fußball wird derweil überall geschwitzt. Die Bundesligisten stecken mitten in ihren Trainingslagern. Bayern, Dortmund, Leverkusen, Leipzig, alle feilen an Taktik, Fitness und am berühmten Feinschliff. Und jedes Jahr läuft es gleich ab. Die Spieler sagen, die Beine seien schwer. Der Trainer lobt, die Intensität ist stark. Und die Fans hoffen, dass das Testspiel gegen den Drittligisten nicht plötzlich zum Grund für eine kleine Krise wird. Dazu läuft das Transferkarussell natürlich auch noch auf Hochtouren. Gefühlt wird jeden Tag der nächste Superstar mit 5 verschiedenen Vereinen in Verbindung gebracht. Morgens heißt es Wechsel fast perfekt. Mittags heißt es plötzlich der Deal, der wackelt. Und abends unterschreibt dann jemand ganz anderes. Die Transferzeit ist ebenso wie eine tägliche Folge einer schlechten Reality-Show. Man weiß nie, was als nächstes passiert. Richtig Grund zum Jubeln hat dagegen der deutsche Rudersport. Ja, bei den Europameisterschaften holten der Männer-Doppel-Vierer nach 13 Jahren endlich wieder EM-Gold. Außerdem sammelte das deutsche Team weitere Medaillen und zeigte, da wächst wieder einiges nach. Nicht jede Erfolgsgeschichte braucht eben auch einen Fußball. Und dann gibt's noch eine Nachricht, auf die sich viele Fußballfans trotzdem freuen. In genau einer Woche startet nämlich die zweite Bundesliga in die neue Saison. Die Fußballpause neigt sich so langsam dem Ende entgegen. Noch ein bisschen Geduld, dann geht's wieder. Flutlicht, Auswärtsspiele, Tabellenrechner und spätestens am zweiten Spieltag die ersten Fans, die sicher sind, das wird dieses Jahr nichts mehr. Also nächste Woche, zweite Liga, schauen wir natürlich auch wieder drauf. Ansonsten natürlich ganz viel Musik hier für dich an deinem Sonntagvormittag. Und ganz wichtig ist das Wort heute, das Wort zum Sonntag, Zwei-Faktor-Authentifizierung. In diesem Sinne, schönen Sonntagvormittag.

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2: Ja moin, kurz nach 11. Schön, dass du mit dabei bist. Schön, dass du eingeschalten hast. Wir quatschen gleich übers Trinkgeld. Jetzt plötzlich auch Trinkgeld im Modegeschäft, im Supermarkt. Hä? Was? Wie? Ja, wir klären's auf. Gleich hier in der Show. Davor aber noch Musik von Wir sind Helden. Ein Wort und davor neue Musik Vincent Weiss. Ja, sehr anspruchsvoll.
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1: Ich glaube, wir müssen uns mal über dieses neue Hobby von Kartenlesegeräten sprechen. Ja, du kaufst ganz entspannt neue Schuhe, hältst deine Karte dran und plötzlich fragt dich das Display, möchtest du Trinkgeld geben? Was? Hä? Wie bitte? Ich wollte Turnschuhe kaufen und nicht im Restaurant drei Gänge genießen. Tatsächlich wird genau das gerade aber diskutiert. Erste Schuh- und Modegeschäfte testen Trinkgeldabfragen an der Kasse. Wer besonders gut beraten wurde, könnte dem Verkaufspersonal freiwillig ein paar Euro extra dalassen. Ich persönlich sehe das Szenario jetzt schon vor mir. Du probierst gefühlt 37 Paar Schuhe an, marschierst einmal quer durch den Laden, hörst zum 12. Mal den Satz, die fallen etwas kleiner aus und kaum hast du endlich entschieden, will das Kartenlesegerät auch noch ein Trinkgeld. Und da denkst du dir, Freunde, ich habe gerade 180 Euro für Sneaker ausgegeben. Reicht das nicht als Liebesbeweis? Und wenn wir diese Tür einmal aufmachen, dann gibt's doch kein Zurück mehr. Im Baumarkt bekommst du eine Schraube gezeigt, zack, Trinkgeld. Im Möbelhaus zeigt dir jemand, wo die Lampen stehen, zack, Trinkgeld. Im Elektrofachmarkt erklärt dir einer, dass der Fernseher tatsächlich Strom braucht, zack, der will der Trinkgeld, ja. Und irgendwann steht im Bürgeramt das Kartenlesegerät auf dem Tresen. Möchten Sie Ihrem Sachbearbeiter 10% geben? Ich glaube, an dem Tag fällt selbst der Drucker vor Lachen aus, ja. Die meisten Menschen sehen das übrigens ähnlich. Eine deutliche Mehrheit sagt, im Einzelhandel muss das nicht sein. Gute Beratung ist schließlich kein Bonusprogramm. Sie gehört einfach dazu. Ich finde ja persönlich, ein ehrliches Dankeschön kostet nichts, sorgt für gute Laune und braucht kein Kartenlesegerät. Und wenn mich demnächst sogar die Selbstbedienungskasse nach Trinkgeld fragt, dann möchte ich wenigstens vorher eine kleine Dankesrede von ihr hören.

0: Es gibt Dinge im Sommer, die wecken immer wieder Kindheitserinnerungen, wie zum Beispiel das Wassereis, die perfekte Erfrischung an heißen Tagen. Zum Wassereistag, ja, da gibt's wirklich, am 14. August haben wir ein paar interessante Fakten gesammelt. Mehr dazu von meiner Kollegin Danica Grosser.
1: Wassereis ist herrlich unkompliziert und braucht keinen großen Schnickschnack. Einfach ab ins Eisfach, ein bisschen warten und genießen. Dazu kommen viele schöne Kindheitserinnerungen, Sommerferien, Freibad und klebrige Finger. Wie das Wassereis vermutlich entstanden ist, weiß Martin Tomauske von Eismann.
2: Die bekannteste und irgendwie für mich auch sympathischste Geschichte beginnt mit einem Zufall. Vor über 100 Jahren hat ein Junge ein Getränk mit einem Stäbchen draußen in der Kälte stehen lassen und über Nacht ist alles gefroren und am nächsten Morgen entstand praktisch das erste Eis am Stiel. Ob das wirklich exakt genauso passiert ist, weiß heute niemand, aber als Entstehungsgeschichte ist sie trotzdem toll.
1: Wassereis ist längst nicht nur etwas für Kinder. Auch viele Erwachsene greifen gerne zu, sei es wegen der schönen Erinnerungen oder einfach zur Abkühlung an heißen Tagen. Und da nehmen wir hin und wieder auch mal den berühmten Brain Freeze in Kauf.
2: Das Gefühl kennt wohl wirklich jeder. Die Wissenschaft dahinter ist aber eigentlich recht spannend, denn berührt Eis den Gaumen, ziehen sich Adern zusammen und das Gehirn missversteht diesen Reiz und schickt einen stechenden Schmerz in die Stirn. Das kennen wir als Gehirnfrost. Zum Glück dauert das meist nur ein paar Sekunden und danach geht's ganz entspannt weiter.
1: Viel verändert hat sich das Wassereis über die Jahre nicht. Es ist und bleibt ein Klassiker und gehört für viele zum Sommer einfach dazu.
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0: Der Sommer macht in der kommenden Woche keine halben Sachen. Viel Sonne, jede Menge Hitze und zwischendurch können Gewitter die große Bühne übernehmen.
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0: Heute zeigt sich das Wetter zweigeteilt. In der Südosthälfte wird die Luft schwül. Dort wechseln sich Sonne und Wolken ab und es können teilweise kräftige Schauer oder Gewitter sich entwickeln. Im Rest des Landes setzt sich dagegen häufig die Sonne durch und sorgt für echtes Sommerfeeling. Die Temperaturen steigen auf 20 bis 32 Grad. Morgen zum Wochenstart wird es dann noch heißer. Der Montag bringt meist strahlende Sonnenschein. Nur hin und wieder ziehen lockere Wolken durch. Während es im Norden und Nordosten trocken bleibt, können sich im Westen und Südwesten lokale Schauer oder auch Gewitter entwickeln. Ansonsten heißt es vor allem viel Sonne und viel Hitze. Die Höchstwerte klettern auf 25 bis beeindruckende 38 Grad. Am Dienstag geht das Sommerprogramm weiter. Über weite Strecken gibt es mehr Sonne als Wolken. Allerdings entwickeln sich regional erneut Schauer und Gewitter. Die können stellenweise kräftig ausfallen und sogar Unwetterpotenzial mitbringen. Dazu bleibt es mit 26 bis 38 Grad fast unverändert heiß. Schnell auf den Mittwoch geschaut, da bringt schließlich etwas mehr Wolken ins Spiel. Neben sonnigen Abschnitten ziehen hier und da auch ein paar Schauer oder Gewitter durch. Besonders Richtung Südosten besteht weiterhin Unwetterpotenzial. Die Temperaturen gehen leicht zurück, bleiben aber mit 23 bis 35, aber eindeutig im hochsommerlichen Bereich. 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Ja, und wir haben gleich nochmal ein spannendes Thema, nämlich Pakete abholen. Wir alle kennen's. Ja, aber dass man 900 Kilometer entfernt sein Paket abholen soll, das haben wir bisher noch nicht gehört, oder? Hören wir uns gleich an. Die ganze Story hier in der Show. Davor Shakira, davor Peter Schilling und jetzt Lubega. Mambo Number 5. Schönen Sonntag, Vormittag.
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Pakete abholen, das ist ja inzwischen fast schon ein kleines Abenteuer. Früher hat's geklingelt, heute bekommst du eine Nachricht aufs Handy und begibst dich erstmal auf Schnitzeljagd. Mal liegt das Paket beim Nachbarn, mal im Paketshop, mal in dieser einen Tankstelle, von der du gar nicht wusstest, dass sie überhaupt Pakete annimmt. Aber was jetzt einem Mann aus Norwegen passiert ist, das toppt wirklich alles. Der hatte eine Küchenarmatur reklamiert und musste erstmal 4 Monate warten, bis sich überhaupt etwas getan hat. Irgendwann kam dann endlich die erlösende Nachricht, ihr Paket liegt zur Abholung bereit. Da denkst du, wow, krass, geil, perfekt, Feierabend gerettet, bis du auf den Abholort schaust. Nicht die Filiale um die Ecke, nee, nicht der Nachbar, nee, nee, nee. Nicht mal die nächste Stadt, nein, sein Paket wartet ganz entspannt in Schweden. Über 900 Kilometer entfernt. Ja, 900 Kilometer. Das ist keine Paketabholung mehr, das ist ja ein richtiger Roadtrip. Da planst du Tankstopps, suchst Hotels und überlegst, ob du den Wasserhahn nicht gleich im Urlaub einbauen kannst. Und als wäre das noch nicht schräg genug, die Benachrichtigung war auch noch auf Schwedisch geschrieben. Da sitzt du wahrscheinlich erstmal mit dem Handy da, öffnest den Übersetzer und hoffst, dass da irgendwo steht: Kleiner Scherz. Nee, der Mann selbst dachte übrigens genau das. Er war überzeugt, dass ihn jemand auf den Arm nehmen will. Leider nicht so. Die Erklärung des Paketdienstes klingt zwar logisch, hilft in dem Moment aber auch nur bedingt. Wegen fehlender digitaler Zolldokumente wurde die Sendung versehentlich im schwedischen System als Rücksendung behandelt. Ein kleiner Fehler im Computer mit einem Umweg von über 900 Kilometern. Immerhin bekommt der Mann jetzt eine neue Küchenarmatur zugeschickt, hoffentlich diesmal direkt aber auch nach Norwegen und nicht versehentlich nach Island oder nach Finnland. Und ganz ehrlich, falls euch das nächste Mal ärgert, weil euer Paket 3 Straßen weiter im Paketshop liegt, denkt einfach an diesen Norweger. Dagegen ist der Fußweg zum Kiosk plötzlich echter Premium-Service.

Das war einfach Essig. Wir hören uns nächste Woche wieder. Selbe Stelle, selbe Welle von 10 bis 12 Uhr. Mich würde es freuen, wenn du mit am Start bist. Hier gibt es jetzt noch vor 12 Emily Chessbaum mit Forever Young und Master KG und Nomcebo Zikode mit Jerusalema. Tschüss, bis nächste Woche.

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Moin Moin und herzlich willkommen bei Chaosfunke. Schön, dass ihr wieder dabei seid. Oder zum ersten Mal, dann umso schöner. Heute machen wir eine Zeitreise, aber keine weite. Wir bleiben komplett in einem einzigen Jahr, dem Jahr 2000. Das Jahr, in dem alle Angst hatten, dass um Mitternacht die Computer absterben, die Geldautomaten verrückt spielen und die Welt untergeht. Und was ist passiert? Nichts. Außer verdammt gute Musik. Und zwar in jedem Genre gleichzeitig. Pop, Rock, Metal, Hip-Hop, Dance, Soul. Die nächsten 2 Stunden, ein Jahr, alle Genres. 0 1999, 0 2001. Versprochen. Los geht's.

Das war der Sound, mit dem das neue Jahrtausend aufgemacht hat. Madonna klang plötzlich wie aus dem Computer. Moby hat einen 100 Jahre alten Blues-Sample zum Welthit gemacht. Alles und neues Jahrtausend in einem Song. Aber das Jahr 2000 konnte auch ganz anders. Laut, wütend, Gitarren. Umdrehen bitte. The heart is a blue.

Von U2s großen Comeback bis zum Limp Bizkit, die damals ganze Festivalgelände zum Kochen gebracht haben. Und Radiohead? Die haben mit Kid A einfach mal alles weggeworfen, was sie berühmt gemacht hat. Und das war genial. Mutig. So war das Jahr 2000. Niemand wusste, wohin die Musik geht, also sind alle einfach überall hingegangen. Gleichzeitig lief in den Charts was komplett anderes.

R&B im Jahr 2000. Das war das Jahr der Frauen. Ehrlich. Destiny Child, Aaliyah, Toni Braxton und Craig David, 19 Jahre alt, hat mit seiner Stimme die Garage-Szene aus London in die Welt getragen. Und jetzt kommen wir zum Herzstück der Sendung. Denn das Jahr 2000 hatte auch eine leise, melancholische Seite.

Jones, denn ich sag's jedes Mal. Einer der besten Storytelling-Songs, die je geschrieben wurden. Und Coldplay? Da wusste noch keiner, dass aus denen mal die größte Stadionband der Welt wird. Nach so einem Tiefpunkt brauchte die Welt und diese Sendung wieder Luft. Und die gab es 2000 auch bei uns in Deutschland. Und zwar mit viel Humor.

Sportfreunde Stiller. Damals noch eine junge Band aus Bayern. Heute kennen wir sie alle. Und Freestyler? Ein finnischer Hip-Hop-Track, der in ganz Europa die Charts gestürmt hat. Genau das meine ich mit dem Jahr 2000. Grenzenlos, bevor das Wort überhaupt hip war. Und jetzt der große Ausklang. Wir machen nochmal richtig Alarm. Pop-Party, Pop-Punk, Nu-Metal und am Ende ein Song, der 2000 schon nach 2050 klang. Anschnallen!

Das war's. 2 Stunden, 1 Jahr, alle Genres. Das Jahr 2000. Ich hoffe, ihr hattet genauso viel Spaß wie ich beim Zusammenstellen. Und ganz ehrlich, das Jahrzehnt hat noch so viel mehr zu bieten. Da werden wir garantiert nochmal eintauchen. Früher oder später. Bis dahin, macht's gut, bleibt musikalisch neugierig und vergesst nie, manchmal muss man nur 1 Jahr zurückgehen, um die beste Musik zu finden. Euer René von Chaosfunk, Musik ohne Grenzen, aber manchmal mit Jahreszahl. Ciao!

Jedenfalls gibt's für euch Captain Jack. Viel Spaß. Und ich begrüße auch mal unsere Gabi, die bei mir am Telefon ist. Bring me back to the railroad track. Und viele Grüße an alle, soll ich euch ausrichten.

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1: Jetzt gibt's für euch Bonnie M. mit Daddy Cool.

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0: Premiere in der Hitparade.
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1: Jetzt hätte ich schon Matthias Reim, du Idiot.
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jetzt kommt für euch Achim Reichel. Viel Spaß!

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1: Jetzt kommt für euch Frank Zander. Viel Spaß!
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1: Und jetzt kommt für euch Lionel Richie. Viel Spaß!

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0: Und jetzt gibt's für euch Xerbeneidu. Alle Männer müssen kämpfen.
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0: Und jetzt gibt's für euch Westernhagen. Viel Spaß.
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0: Mit Lass uns leben.

jetzt kommt mein Abschlusslied, VNV Nation mit Lost Horizont. Ich wünsche euch allen einen schönen Start in die neue Woche. Viel Spaß heute Abend noch

0: 22 Uhr und knapp 6 Minuten.
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Musik von Taylor Swift, Love Story. Sonntagabend, ein sommerlicher 2. August, der sich langsam aber sicher seinem wohlverdienten Ende entgegensieht. So kann man es ausdrücken. Draußen wird es ein bisschen ruhiger, drinnen hingegen wird es absolut musikalisch. Mit anderen Worten, genau der richtige Moment für 2 Stunden zum Abschalten, Durchatmen und vor allem Genießen. Schön, dass du dabei bist. Hier ist sie, deine Love Time. Und falls du heute zum allerersten Mal eingeschaltet hast, keine Sorge, das hier ist kein Zufall. Auf gar keinen Fall. Jeden Sonntagabend gibt es an dieser Stelle 2 Stunden Musik, die nicht laut sein muss, um lange nachzuklingen. An dieser Stelle, wie war dein Sonntag? Herr Victor lehnt sich mal ganz weit aus dem Fenster und behauptet, ziemlich sonnig, oder? Vielleicht warst du unterwegs, hast den Grill angeschmissen, den Liegestuhl getestet oder einfach nur den Sommer genossen. Recht so. Und wenn jetzt langsam die Dämmerung einsetzt, dann, ja, dann übernimmt der Herr Victor den Rest. Herr Victor, das bin ich, Andreas Victor. Willkommen zu deiner Love Time. Mach es dir gemütlich. Die nächsten 2 Stunden gehören ganz dir. Und nun den Beatles.

hätte das vor 50 Jahren gedacht, dass dieser Titel am 2. August 2026 in dieser schnuckeligen Sendestrecke laufen könnte. Tatsächlich, September 76, Platz 1 bei uns, Jeans on. Es gibt komische Gedankengänge, es gibt komische Tage. Der heutige, der ist so einer. Und man stellt sich zu Recht die Frage, wer kommt eigentlich auf so etwas? Der Tag der Eiscreme-Sandwiches. Ein Eis zwischen zwei Keksen klingt erstmal nach einer, nun gut, nicht wirklich spannenden Idee. Eine Idee, die vermutlich an einem heißen Sommertag entstanden ist. Wahrscheinlich hatte jemand weder Lust auf Kuchen noch auf eine Waffel und dachte sich, ach komm, wir nehmen einfach beides nicht. Eigentlich ist das Eiscreme-Sandwich aber ein kleines Symbol fürs Leben. Ja, zwei völlig unterschiedliche Seiten halten zusammen, was in der Mitte am schönsten ist. Und solange man nicht so lange wartet, funktioniert das auch ganz hervorragend. In diesem Sinne, egal ob du heute ein Eis gegessen hast oder aber nur davon träumst, hier bei uns, hier gibt es die musikalische Variante, die garantiert nicht schmilzt. Leave, Get Out, deine Love Time, heute am 2. August 2026, die erste August-Ausgabe deiner schnuckeligen Love Time.

Wir haben bekanntlich eine puschelige, wenn man es so ausdrücken mag, eine durchaus puschelige WhatsApp-Nummer, die da lautet 01525 840 5057. Da kann man Sprachnachrichten hinschicken, Textnachrichten oder Bilder. Bilder wie zum Beispiel Peter aus Borkum. Einen wunderschönen Sonnenuntergang hat er geschickt. Das freut einen. Vielen, vielen Dank. Solltest du etwas loswerden möchten, bitteschön. 01525 840 5057. Noch einmal 01525 840 5057. Große Freude, ja, ja. Das nachfolgende Thema kennst du. Es gibt Songs, wie sagt man so schön? Wir haben ja schließlich Sommer. Bei denen braucht man keine Wetter-App. Manchmal reichen die berühmten ersten Takte. Plötzlich riecht es nach Sonnencreme. Ja, irgendwo klappert ein Eiswürfel im Glas. Meiner ist im Übrigen nahezu geschmolzen. Es war ein Wink mit dem Zaunpfeil. Man könnte ihn mal auffüllen. Oder nicht den Eiswürfel, das Glas könnte man auffüllen. Ach ja, und gedanklich sitzt man irgendwo am Strand. Und dann gibt es einen Song von den Beach Boys. Kokomo. Aus dem Jahr 1988. Entstanden für den Kinofilm Cocktail mit Tom Cruise. Meine Meinung zum Thema, einer seiner wohl schlechteren Filme. War trotzdem, zumindest habe ich so im Hinterkopf, recht erfolgreich. Ja, ja. Aber Kokomo, das ist ein Song, der bis heute nach Urlaub, Meer und unbeschwerten Sommertagen klingt. Also, so noch nicht geschehen heute. Schuhe aus, die Gedanken ein bisschen treiben lassen. Und der Victor, der garniert die Beach Boys Kokomo.

Weil wir häufig gefragt werden, was macht eigentlich ein Moderator, wenn er nicht moderiert, sprich wenn zum Beispiel die Musik läuft. Ja, was macht er dann? Er geht zum Kühlschrank und holt sich, wie bereits angekündigt, ein kühles Getränk. Das hört sich ungefähr so an, wenn man es öffnet. Fast das geheimnisvolle Geräusch, oder? So ein bisschen. Hier kommt ein weiteres Geräusch. Meeresrauschen, auch schön. Gleich bei uns schon fast ein Standardritual. Doch, das kann man sagen, oder? Die Rubrik Live-Tracks hier bei uns in deiner Lifetime. Und vorher das hier. Ein Song aus dem Jahr, kann man ruhig mal sagen, 1981. Ist schon ein paar Tage her. Aber schön. Der passt ganz hervorragend in diese Sendestrecke, wie ich persönlich finde. Keith Marshall, Only Crying in deiner Lifetime.

0: Lighthouse Family Ain't No Sunshine. Und schon sind wir drin in der Rubrik Live Tracks. Heute Whitney Houston, einer der größten Stimmen der Popgeschichte. 1985 hatte sie ihren ganz großen Durchbruch mit ihrem Debütalbum, verkaufte sich millionenfach. Bis heute weltweit über 220 Millionen Tonträger verkauft und damit zählt sie zu den erfolgreichsten Künstlerinnen aller Zeiten. Sicherlich ein Meilenstein ihrer Karriere, 1992 der Film Bodyguard, an der Seite natürlich von Kevin Costner. Aus dem Film ihre Version von I Will Always Love You, ursprünglich geschrieben von Dolly Parton. In den USA 14 Wochen auf Platz 1, über 1,1 Millionen Mal verkauft. Die meistverkaufte Single einer Solokünstlerin bis dato. Und der Soundtrack zu Bodyguard, der gilt bis heute als einer der erfolgreichsten Film-Soundtracks der Musikgeschichte. Whitney Houston, sie starb am 11. Februar 2012 im Alter von nur 48 Jahren. Aber ihre außergewöhnliche Stimme, die bleibt natürlich unvergessen. Und genau die, die hörst du jetzt. Für dich mitgebracht, Run to You und der eben bereits erwähnte Titel I Will Always Love You, das Ganze live.
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Whitney Houston live. Es geht stetig auf 23 Uhr zu. Das heißt mit anderen Worten, es gibt gleich noch eine zweite Stunde Love Time. Wer hätte es gedacht? Und vorher gibt es das hier. Mr. Loverman, Chubba Ranks.

0: endlich nach 23 Uhr.
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0: Ja, seine zweite Stunde Love Time. Und die beginnt im vorliegenden Fall mit Musik von Bruno Mars. Talking to the Moon.

Robbie Williams in deiner Lifetime. Robbie Williams bei uns im Radio und heute ebenfalls im Fernsehen. Also lief um 20.15 Uhr TV-Premiere Better Man. Robbie Williams als animiertes Äffchen, möchte man sagen. Na gut, nicht Äffchen, als animierter Affe. So, und wie bekommt dein lieber Herr Victor nun den Kreis wieder rund? Von einem Affen zum Thema Horoskop. By the way, ganz einfach frei heraus. Gleich hier, dein Horoskop in deiner Lifetime. Und so viel sei verraten, es geht heute um Romantik. Romantik pur am Sonntagabend. Ebenfalls der nun nachfolgende Track. Celine Dion, All By Myself.

0: Es gibt bekanntlich Menschen, die glauben an Sternzeichen, wiederum andere, die glauben eher an Zufall. Und dann gibt es noch diejenigen, die einfach hoffen, dass heute Abend endlich mal jemand die richtige Nachricht schreibt. Willkommen zum Romantik-Horoskop. Ob Schmetterlinge im Bauch, Herzklopfen oder einfach ein nettes Lächeln. Schauen wir mal, was die Sterne heute für die ersten vier Sternzeichen bereithalten. Romantik pur. Und für die Sternzeichen Widder, Stier, Zwillinge und Krebs.
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2: Im Mondschein begegnen. Für manchen Grobian ist es ein Fremdwort. Im herrlichen Schlosshotel wird Romantik auf Hochglanz poliert. Zartbeseitete werden zu Liebesgedichten fürs Poesiealbum inspiriert. Gruselromantisch lässt es sich gut im Dunkeln munkeln. Und Kaltblüter sind emotional ziemlich beschränkt. Romantik hin oder her. Gefühlvolle Stimmung ist gar nicht so schwer. Widder. Nach Holzhackerart. Romantik, wofür genau soll das nochmal gut sein? Um Anbaggerungserfolge zu beschleunigen, wagt ein Widder sich mutig auf bisher unbekanntes Gebiet, singt Rübezahllieder am Lagerfeuer, brutzelt Selbsterlegtes zu Dosenbier und wenn die Hitze rasch zu Kopfe steigt, dann sieht er beim Nahzweikampf im Schlafsack Sterne. Stier. Waldes- oder Wiesenlust. Ganz naturverbunden ein Bett im Kornfeld, das Lager auf dem Heuboden oder den gemütlichen Melkschemel bei Kuhstallidylle bei einem Schäferstündchen zu genießen, bringt jedes Rindvieh in wohlige Stimmung. Und weil bei Stieren auch das Hühnerauge mit ist, mähen sie noch ein hübsches Herz in den Gänseblümchenrasen. Zwillinge. Schwindelig geschwindelt. Zärtliches Geplapper, listiges Einflüstern oder sonstige Ohrläppchenknabbereien verheißen Redseligkeit im wahrsten Sinne des Wortes. Zwillinge sind nun mal Verbalromantiker. Wenn sie im Verliebtheitszustand mit entzückenden Worten das Blaue vom Himmel herunterflunkern, wird das so manchen Kopf verdrehen. Krebs und noch ein Gefühl. Wenn die Rührung sie übermannt, greifen Krebse zum Kochlöffel, schütten bis zum Überlaufen gequirlte Sentimentalität in alle Umstehenden hinein. Und da ist dann alles dabei, von schmalzigen Liebesliedern bis zu salzigen Freudentränen. Dazu gibt es Sonnenuntergang, Händchen halten und eine schmiedeeiserne Bank vor der Haustür.
0: Eine Bank vor der Haustür. Romantisch geht es weiter nach diesem Mal hier. Marvin Gaye, Sexual Healing. In deiner Lovetime. Heute am Sonntagabend. War noch sonst.

0: Gay. Die Liebe, die hält sich bekanntlich an keine Öffnungszeiten. Wir irgendwie auch nicht. Sie klingelt nicht, sie macht keinen Termin, sie steht manchmal einfach vor der Tür. Und vielleicht haben die Sterne heute Abend einen kleinen Hinweis darauf, wann sie bei dir ganz persönlich vorbeischaut. Hier kommt der zweite Teil unseres Horoskops. Nun für die Sternzeichen Löwe, Jungfrau, Waage und Skorpion.
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2: Löwe, Schauspielereien. Das Bärenfell ist einladend vor den flackernden Kamin drapiert. Rotwein funkelt in teurem Kristall. Das Schlossgespenst ist heute ins Sonntagsbettlakenkleid gehüllt und der Butler serviert ein Festmahl. Der Löwe weiß sich schöne Stunden zu vergolden. Er will Luxusklassenromantik. Alles andere ist unter seiner Königswürde. Jungfrau, alles rationiert. Nüchtern betrachtet gehört ein gesundes Maß an romantischem Feeling zum Leben, aber ohne Übertreibung bitte. Der preisgeminderte Strauß kurz vor Ladenschluss, eine Eukalyptus-Duftlampe bei Erkältungsgefahr und essbare Blüten aus geblümtem Geschirr in der Sauerampfersuppe grenzen schon fast an unnütze Gefühlsduseleien. Waage, Herzen und Kerzen. Auf der Terrasse mit Glasboden über dem Fluss diniert die Waage gepflegt im Candlelight, dieweil ein Geiger dezent die Mondscheinserenade am Tisch fiedelt. Die letzte Leckerei wartet am Ende des rosenblütenblätterbestreuten Pfades im Park, wo ein Himmelbett in der charmanten Liebeslaube für 2 Nächte gebucht ist. Skorpion, schaurig schön. Jegliche Düsternis übt eine magische Anziehungskraft aus. Das Mitternachtsschwimmen im Badeverbot Zweier, genau wie die spätabendliche Kutschfahrt mit trüben Funzeln ins geheimnisvolle Blaue. Ein Skorpion trifft die romantische Ader voll ins Schwarze. Da ist eine Gänsehaut bis in die tiefste Seele todsicher.
0: Todsicher. Die letzten 4 Sternzeichen. Als da wären Schütze, Steinbock, Wassermann und Fische. Die gibt es gleich bei uns. Summer Breeze. Nun in

0: Tellbrunner, Summer Breeze in deiner Love Time. Romantik. Ja, Romantik muss nicht immer aus roten Rosen und Kerzenschein bestehen. Manchmal reicht auch schon ein ehrliches Kompliment, ein langer, intensiver Blick oder aber die richtige Musik im richtigen Moment. Ob die Sterne genau das für dich vorhergesehen haben, das finden wir nun heraus. Hier der dritte und letzte Teil des Romantik-Horoskops für Schütze, Steinbock, Wassermann und für Fische.
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2: Schütze. Laut, aber herzlich. Großspurige Frohnaturen sind davon überzeugt, ihre romantischen Anwandlungen in die Welt hinaus posaunen zu müssen. Also haben sie den bunten Spielmannszug bestellt für die musikalische Untermalung einer pathetischen Liebeserklärung. Schützen lassen es begeistert krachen und ihre Lebenslustigkeit macht sie unwiderstehlich. Steinbock, wünsch dir was. Schritt für Schritt zum Glück geht es voran, wenn man sich und dem klaren Himmel beim Anstieg zur Aussichtsplatte langsam näher kommt, um Sternschnuppen zu finden. Bei jedem Silberstreif ist ein Wunsch gratis. Vielleicht ist schon der gemeinsame Weg das romantische Ziel. Und übrigens sind Steinböcke ja gar nicht so kaltblütig. Wassermann. Hübscher Unsinn. Weg mit den alten Hüten, wo Wassermänner am Werk sind, wird Romantik neu erfunden. Die schießen dem Auserwählten auf der Kirmes einen Plastikrosenstrauß zusammen, lassen rosarote Luftballons aufsteigen oder folgen der plötzlichen Eingebung zum Sektfrühstück in einer Fensterputzkanzel am Hochhaus. Oberstes Stockwerk. Fische. Traumtänzeleien. Hand in Hand. Spuren im Sand, der Spaziergang am Strand. Das ist der Stoff, aus dem Fische wundersame Verse schmieden, die mit Poesie und Sehnsuchtsfäden durchwoben sind. Damit sie sich nicht schmachtend in ihrem unendlichen Fantasienreich verlieren, schreiben sie unterwegs mit Teelichtern immer wieder ihren Namen ans Ufer.
0: Schütze, Steinbock, Wassermann und Fische, Traumtänzelein. Dem ist nichts hinzuzufügen. Außer am kommenden Sonntag gibt es hier bei uns ein neues Horoskop für das uns geneigte Hörerohr. Ach ja, das hat der Victor ja irgendwie ganz schön gesagt, oder? Jene Musik von Timmy T. One More Try und deine Love Time. Noch 22 Minuten, knapp 22 Minuten Sonntag.

Bevor sich Herr Victor mehr oder weniger elegant verabschiedet, gibt es nun Musik von Kim Wilde, Love Blonde und vorher Popcorn, frisch serviert von Johannes Oerding.

Manche nennen sie die blonde Königin der 1980er, Kim Wilde. Ach ja. Immer noch im Geschäft, immer noch gern auf Tour, live auf diversen Bühnen zu, sagt man so schön, zu bewundern, zu begutachten, zu hören. So könnte man es auch so ausdrücken. Das war sie, deine Lovetime, heute am 2. August. Wir sind mehr oder weniger durch. Da gibt's noch Musik von Tracy Chapman, Fast Car. Vorher sagt Herr Victor tschüss, gut's Nächtle. Und vor allen Dingen bis nächsten Sonntag. Was gibt es jetzt noch? Ach ja, den rein obligatorischen Abspann. Der ist hier. Die gute Nora. Nora Jones im Übrigen. Everybody needs a best friend. Dein bester Freund ist nächsten Sonntag wieder hier. Bis dahin, tschüss.